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1: Es ist 3.
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1: Es ist 4 Uhr.
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1: Es ist 5 Uhr.
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1: Es ist 6 Uhr.
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8: Es ist 7 Uhr.
9: Guten Morgen, ich bin der Jonathan Ernst.
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9: Ob in der Schweiz künftig neue Atomkraftwerke gebaut werden dürfen, darüber wird die Bevölkerung entscheiden. Das Referendum des Bündnis Nein zu neuen AKW ist zustande gekommen. Laut dem Tagesanzeiger hat das Bündnis 125.000 Unterschriften gesammelt, mehr als doppelt so viele wie nötig wären. Die Unterschriften sollen Anfang Oktober bei der Bundeskanzlei eingereicht werden. Die Bevölkerung könnte danach frühestens im Februar darüber abstimmen. Das US-Militär hat in der Karibik erneut ein Schnellboot angegriffen. Dabei sind 4 Menschen getötet worden. Laut dem zuständigen Militärkommando wurde das Boot für Drogenschmuggel genutzt. Die USA greifen seit vergangenem Herbst immer wieder mutmaßliche Schmugglerboote an. Die Angriffe sind völkerrechtlich umstritten.
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9: In der Schweizer Fußballmeisterschaft gewinnt der FC Luzern gleich mit 5:1 gegen GC. Die Berner Young Boys gewinnen gegen Servet mit 3:2. Und der FC Sion und der FC Zürich spielen 1:1 unentschieden. In der Schweizer Eishockeymeisterschaft gewinnt der EV Zug gegen den HC Davos mit 6:2. Der HC Aschua gewinnt gegen Kloten mit 4:3 nach Verlängerung. Der EHC Biel verliert im Penaltyschießen gegen die SCL Tigers mit 3:4. Die Rapperswil-Jona Lakers schlagen Fribourg-Gotteron mit 3:2. Lausanne gewinnt gegen Ambri Piotta mit 4:1 und die ZSC Lions gewinnen gegen Genf mit 3:0. Keine Meldungen von der Strasse. Ich wünsche allen unterwegs eine gute und sichere Fahrt. Temperaturen bis 26 Grad und nur ganz wenig Wolken. So sieht es heute aus und auch die kommende Woche sieht es sehr ähnlich aus. Temperaturen gehen morgen zwar auf maximal 21 Grad zurück, sonnig bleibt es dann aber bis am Freitag.
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1: Es ist 8 Uhr.
2: Guten Morgen, ich bin Jonathan Ernst.
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2: Ob in der Schweiz künftig neue Atomkraftwerke gebaut werden dürfen, darüber wird die Bevölkerung entscheiden. Das Referendum des Bündnis Nein zu neuen AKW ist zustande gekommen. Laut dem Tagesanzeiger hat das Bündnis 125.000 Unterschriften gesammelt, mehr als doppelt so viele wie nötig wären. Die Unterschriften sollen Anfang Oktober bei der Bundeskanzlei eingereicht werden. Die Bevölkerung könnte danach frühestens im Februar darüber abstimmen. Popstar Ed Sheeran hat sich erstmals zum Wirbel um den Ausschluss von Macklemore aus seinem Vorprogramm geäußert. Bei einem Konzert in Philadelphia entschuldigte sich der Popstar für Fehler im Umgang mit der Kontroverse. Gleichzeitig verurteilte Sheeran sowohl den Hamas-Angriff vom 7. Oktober 2023 als auch das israelische Vorgehen im Gazastreifen. Macklemore war nach pro-palästinensischen Äußerungen aus dem Vorprogramm gestrichen worden.
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2: In der Schweizer Fußballmeisterschaft gewinnt der FC Luzern gleich mit 5:1 gegen GC. Die Berner Young Boys gewinnen gegen Servette mit 3:2. Und der FC Sion und der FC Zürich spielen 1:1 unentschieden. In der Schweizer Eishockey-Meisterschaft gewinnt der EV-Zug gegen den HC Davos mit 6:2. Der HC Aschua gewinnt gegen Kloten mit 4:3 nach Verlängerung. Der EHC Biel verliert im Penaltyschießen gegen die SCL Tigers mit 3:4. Die Rapperswil-Jona Lakers schlagen Fribourg-Gotteron mit 3:2. Lausanne gewinnt gegen Ambri Piotta mit 4:1 und die ZSC Lions gewinnen gegen Genf mit 3:0. Keine Meldungen von der Strasse. Ich wünsche allen unterwegs eine gute und sichere Fahrt. Temperaturen bis 26 Grad und nur ganz wenig Wolken. So sieht es heute aus und auch die kommende Woche sieht es sehr ähnlich aus. Temperaturen gehen morgen zwar auf maximal 21 Grad zurück, sonnig bleibt es dann aber bis am Freitag.
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1: Regelmässig gibt es in der katholischen Kirche St. Niklaus Solothurn den Ankerpunkt. Da gibt der Gast Einblick in sein Leben. Monika Vollmer, Initiantin vom Ankerpunkt.
2: Der Ankerpunkt ist ein neues Format, eine neue Art von Gottesdienst, wo wir schon auch uns auf die Bibel beziehen, aber wir haben die Predigt nicht über einen Bibeltext, sondern bei uns geht es um den Menschen. Und was können wir von anderen Menschen lernen? Was können wir teilen? Was können wir mitnehmen? Und wie können wir einander von Mensch zu Mensch begegnen? Mit allen Herausforderungen, die wir haben, mit allen Hoffnungen, die wir haben, dass wir das gemeinsam teilen und weitertragen.
1: Den Ankerpunkt gibt es jeweils am Sonntagmorgen um 10:30 im Rahmen eines normalen Gottesdienstes.
2: Aber anstatt die Bibeltexte, die man hat, ist der Inhalt von unserem Ankerpunkt-Gast definiert. Der gibt das Thema vor. Und wir bauen dann quasi den Gottesdienst drumherum. Unser Gast kann entscheiden, möchte er da ein Gespräch machen. Dann führen wir gemeinsam ein Gespräch. Möchte er da quasi predigen, also von oben ab einfach erzählen. Er darf entscheiden, was für Musik das er möchte. Dann können wir Lieder abspielen. Sie können Lieder selber singen. Sie dürfen, wenn sie wollen, eigene Bibelstellen, Gedichte bringen. Die lassen wir dann so einfliessen. Sie können Kollekte bestimmen. Also wir sind dort sehr frei. Und wir gehen sehr stark auf den Gast ein. Manchmal hat es Gäste, die sie mitbringen, oder Musiker, die sie mitbringen. Es geht wirklich einfach um unseren Gast. Und wir bauen den Rest rundherum.
1: Die Gäste sind ganz verschieden. Es gibt Leute aus der Politik, aus Unternehmen, Randgruppen. Beim nächsten Mal ist es die Autorin Claudia Dahinden.
2: Also ja, der findet am 27. September statt mit der Claudia Dahinden. Einige kennen sie aus ihrem Beruf, weil sie ja bei der reformierten Kirche engagiert ist. Aber sie ist ja auch Autorin und hat die Uhrmacherin geschrieben, die ganz viel gelesen haben. Und ja, sie kommt bei uns erzählen und teilt aus ihrem Leben.
1: Der nächste Ankerpunkt, Sonntag, 27. September, um 10:30 für die katholische Kirche St. Niklaus Solothurn. Mehr Infos über die Gäste, die ihr übrigens vorschlagen könnt, auf kat-solothurn.ch/st-niklaus/ankerpunkte.
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1: Es ist 9 Uhr.
2: Guten Morgen, ich bin Jonathan Ernst.
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2: Die Migros will ihre 10 Regionalgenossenschaften abschaffen. Das berichtet die NZZ am Sonntag. Migros-Direktor Mario Irminger soll sich für eine Einheitsgenossenschaft ausgesprochen haben. Eine Alternative wäre eine Reduktion auf 3 Regionalgenossenschaften. Man sei nahe an einer Einigung, einen Entscheid gäbe es aber noch nicht. Die Migros prüft laut Insidern außerdem, ob sich eine sogenannte Urabstimmung zum Entscheid vermeiden lässt, um kein Nein zu riskieren. Das US-Militär hat in der Karibik erneut ein Schnellboot angegriffen. Dabei sind 4 Menschen getötet worden. Laut dem zuständigen Militärkommando wurde das Boot für Drogenschmuggel genutzt. Die USA greifen seit vergangenem Herbst immer wieder mutmaßliche Schmugglerboote an. Die Angriffe sind völkerrechtlich umstritten. Popstar Ed Sheeran hat sich erstmals zum Wirbel um den Ausschluss von Macklemore aus seinem Vorprogramm geäußert. Bei einem Konzert in Philadelphia entschuldigte sich der Popstar für Fehler im Umgang mit der Kontroverse. Gleichzeitig verurteilte Sheeran sowohl den Hamas-Angriff vom 7. Oktober 2023 als auch das israelische Vorgehen im Gazastreifen. Macklemore war nach pro-palästinensischen Äußerungen aus dem Vorprogramm gestrichen worden.
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2: In der Schweizer Fußballmeisterschaft gewinnt der FC Luzern gleich mit 5:1 gegen GC. Die Berner Young Boys gewinnen gegen Servette mit 3:2 und der FC Sion und der FC Zürich spielen 1:1 unentschieden. Keine Meldungen von der Strasse. Ich wünsche allen unterwegs eine gute und sichere Fahrt. Temperaturen bis 26 Grad und nur ganz wenig Wolken. So sieht es heute aus und auch die kommende Woche sieht es sehr ähnlich aus. Temperaturen gehen morgen zwar auf maximal 21 Grad zurück, sonnig bleibt es dann aber bis am Freitag.
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4: Es ist Sani.
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5: Die Migros will ihre 10 Regionalgenossenschaften abschaffen. Das berichtet die NZZ am Sonntag. Nebst einer Einheitsgenossenschaft stehe auch eine Reduktion auf 3 Regionalgenossenschaften zur Diskussion. Die Migros prüft laut Insidern außerdem, ob sich eine sogenannte Urabstimmung zum Entscheid vermeiden lässt, um kein Nein zu riskieren. Der Schweizer Schauspieler und Satiriker Mike Müller ist wegen eines Posts zur Wahl in Sachsen-Anhalt angezeigt worden. Das berichtet der Sonntagsblick. Müller hatte auf der Plattform X indirekt AfD-Wählerinnen und Wähler als Nazis bezeichnet. Müller verweist darauf, dass der AfD-Landesverband vom Verfassungsschutz als gesichert rechtsextremistisch eingestuft wird. Bei einem russischen Angriff sind in der Nähe der ukrainischen Hauptstadt Kiew eine Mutter und ihre 2 kleinen Kinder getötet worden. Das teilen die ukrainischen Behörden mit. Mehrere Wohnhäuser und ein Auto seien beim Angriff zudem beschädigt worden. Auch die Region der russischen Hauptstadt Moskau ist von ukrainischen Drohnen angegriffen worden. Nach russischen Behördenangaben wurden mehr als 180 Drohnen abgefangen. Mindestens 2 Menschen seien jedoch nach Einschlägen getötet und mehrere verletzt worden. Keine Meldungen von der Strasse. Ich wünsche allen unterwegs eine gute und sichere Fahrt. Temperaturen bis 26 Grad und nur ganz wenig Wolken. So sieht es heute aus und auch die kommende Woche sieht es sehr ähnlich aus. Temperaturen gehen morgen zwar auf maximal 21 Grad zurück, sonnig bleibt es dann aber bis am Freitag.
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5: Es ist 11.
6: Im Studio der Jonathan Ernst.
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6: Die Migros will ihre 10 Regionalgenossenschaften abschaffen. Das berichtet die NZZ am Sonntag. Migros-Direktor Mario Irminger soll sich für eine Einheitsgenossenschaft ausgesprochen haben. Eine Alternative wäre eine Reduktion auf 3 Regionalgenossenschaften. Man sei nahe an einer Einigung, einen Entscheid gäbe es aber noch nicht. Die Migros prüft laut Insidern außerdem, ob sich eine sogenannte Urabstimmung zum Entscheid vermeiden lässt, um kein Nein zu riskieren. Der Schweizer Schauspieler und Satiriker Mike Müller ist wegen eines Posts zur AfD-Wahl in Sachsen-Anhalt angezeigt worden. Das berichtet der Sonntagsblick. Mike Müller hatte auf Ex knapp 1 Million AfD-Wählende indirekt als Nazis bezeichnet. Die Anzeige stammt von Peter Müller, dem Sohn des Müllermilch-Gründers und bekennender AfD-Wähler. Die Zürcher Staatsanwaltschaft bestätigt den Eingang der Anzeige. Mike Müller verweist darauf, dass der AfD-Landesverband in Sachsen-Anhalt vom Verfassungsschutz als gesichert rechtsextremistisch eingestuft wird. Der Hitzesommer 2026 soll die Schweizer Wirtschaft rund 2,1 Milliarden Franken gekostet haben. Das berichtet eine Studie im Auftrag des Schweizerischen Städteverbands, über welche die NZZ am Sonntag berichtet hat. Wegen der Hitze konnten viele Menschen weniger produktiv arbeiten. Der Städteverband fordert deshalb von Bund und Kantonen mehr Geld für den Hitzeschutz. Es geht gut vorwärts auf der Strasse, kommt gut ans Ziel. Temperaturen bis 26 Grad und nur ganz wenig Wolken. So sieht es heute aus und auch die kommende Woche sieht sehr ähnlich aus. Temperaturen gehen morgen zwar auf maximal 21 Grad zurück, sonnig bleibt es dann aber bis am Freitag.
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2: Es ist der 20. September 1984. Schiebop wird der dritte Top 10 Hit in Folge für Cyndi Lauper. Die Nummer sorgt für einen grossen Skandal. Eindeutig, zweideutig singt Cyndi da über eine Selbstbefriedigung von jungen Frauen. Das ist zu viel für die Brüder Amerikaner und darum hat auf ihrer Single einen so einen Kleber drauf mit dem Wort Parental Advisory. Ein Kleber, wo jede Single bekommt, wenn der Text nicht ganz jugendfrei ist. Auch bei der Aufnahme vom Song zeigt sich Cyndi Lauper alles andere als verschlossen. Sie nimmt den Song, um besser in Stimmung zu kommen, oben ohne auf. Ja, trotz dem grossen Aufschrei wird der Song ein riesen Erfolg und sichert sich in Amerika sogar den Platz 3 der Billboard Single Charts. Cyndi Lauper ist übrigens die erste Frau, die 4 Top 10 Songs nacheinander in den USA hat können landen. Also, hebt euren Kind die Ohren zu. Hier ist der Skandalsong aus dem Jahr 1984 von Cyndi Lauper, «Shibab».

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2: Es ist 12 Uhr.
3: Im Studio der Jonathan Ernst.
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3: Der Hitzesommer 2026 soll die Schweizer Wirtschaft rund 2,1 Milliarden Franken gekostet haben. Das berichtet eine Studie im Auftrag des Schweizerischen Städteverbands, über welche die NZZ am Sonntag berichtet hat. Wegen der Hitze konnten viele Menschen weniger produktiv arbeiten. Der Städteverband fordert deshalb von Bund und Kantonen mehr Geld für den Hitzeschutz. Zahlreiche Schweizer Freibäder haben im vergangenen Hitzesommer ihre eigenen Besucherrekorde gebrochen. Das zeigt eine Umfrage der Nachrichtenagentur Keystone SDA. Besonders der heiße Juni sorgte für einen großen Andrang. Die vielen Gäste forderten auch das Personal, etwa bei der Wasserqualität und der stark beanspruchten Infrastruktur. Der Iran stellt Bedingungen für neue Verhandlungen mit den USA. Laut einem iranischen Regierungsvertreter verlange man unter anderem ein Ende der Kämpfe, die Freigabe eingefrorener iranischer Gelder und ein Ende der US-Seeblockade. Erst dann käme eine Wiederöffnung der Straße von Hormuz in Frage. Diese Punkte orientieren sich an einer Vereinbarung vom Juni, die den Weg zu einem dauerhaften Abkommen ebnen sollte. Ein Ladendiebstahl in einer Drogerie in Konstanz hat gestern Abend einen größeren Einsatz ausgelöst. Ein 29-Jähriger wehrte sich laut Polizeiangaben gegen einen Ladendetektiv, worauf dieser Pfefferspray einsetzte. Rund 25 Kundinnen und Kunden litten danach unter Atemwegsreizungen. 8 von ihnen mussten ins Spital. Die Polizei nahm den mutmaßlichen Ladendieb vorläufig fest. Keine grösseren Probleme unterwegs. Ich wünsche eine gute Fahrt. Temperaturen bis 26 Grad und nur ganz wenig Wolken. So sieht es heute aus und auch die kommende Woche sieht sehr ähnlich aus. Die Temperaturen gehen morgen zwar auf maximal 21 Grad zurück, sonnig bleibt es dann aber bis am Freitag.
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0: Aktuelle Verkehrsmeldung. 5 km Stau an der Heso. 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

20-jährig ist der Hit von Amy Winehouse schon am 27. Oktober 2006 ist das Album, das gleich heisst, rausgekommen. Und zum Jubiläum wird in rund einem Monat der Longplayer noch einmal frisch aufgelegt. Mit Haufen Bonusmaterial wie Demos oder Liveaufnahmen. Vielleicht auch ein Weihnachtsgeschenk für alle Winehouse-Fans. Denn Weihnachten ist in weniger als 100 Tagen. Jetzt aber Zeit für einen knackigen 80er für Roxette. Guten Sonntag.

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1: Es ist eins.
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2: Der Bund will sich bei der Entwicklungshilfe aus 6 Ländern zurückziehen. Gelder für Nepal, Armenien, Georgien, Simbabwe, Tansania und Tunesien werden gestrichen. Das berichtet die Sonntagszeitung und beruft sich auf ein bundesinternes Dokument. So sollen jährlich 330 Millionen Franken frei werden. Dieses Geld bleibt aber in der Entwicklungshilfe. Der Bund will es für humanitäre Nothilfe in Krisengebieten einsetzen. Zahlreiche Schweizer Freibäder haben im vergangenen Hitzesommer ihre eigenen Besucherrekorde gebrochen. Das zeigt eine Umfrage der Nachrichtenagentur Keystone SDA. Besonders der heiße Juni sorgte für einen großen Andrang. Die vielen Gäste forderten auch das Personal, etwa bei der Wasserqualität und der stark beanspruchten Infrastruktur. Die Bundesverwaltung hat 104 Millionen Franken für externe Rechtsdienstleistungen ausgegeben. Knapp ein Viertel davon im vergangenen Jahr, berichtet der Sonntagsblick. Praktisch alle Departemente würden für gewisse juristische Abklärung externe Kanzleien, Beratungsfirmen und Wirtschaftsprüfer beiziehen. Für Aufsehen sorgte zuletzt, dass eine Kanzlei in 3 Jahren knapp 2,7 Millionen Franken vom Verteidigungsdepartement für ihre Arbeit erhielt. Der Iran stellt Bedingungen für neue Verhandlungen mit den USA. Laut einem iranischen Regierungsvertreter verlange man unter anderem ein Ende der Kämpfe, die Freigabe eingefrorener iranischer Gelder und ein Ende der US-Seeblockade. Erst dann käme eine Wiedereröffnung der Straße von Hormuz in Frage. Diese Punkte orientieren sich an einer Vereinbarung vom Juni, die den Weg zu einem dauerhaften Abkommen ebnen sollte. Stau vor dem Gotthardtunnel und zwar Richtung Süden 4 km oder 40 Minuten, die erwartet. Richtung Norden sind wir bei 50 Minuten oder 5 km Stau. Ich wünsche eine gute Fahrt. Die Sonne scheint prächtig, gegen Abend können aber Wolken aufkommen. Die höchsten Werte liegen heute bei 23 bis 26 Grad.
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1: Es ist 2.
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2: Der Bund will sich bei der Entwicklungshilfe aus 6 Ländern zurückziehen. Gelder für Nepal, Armenien, Georgien, Simbabwe, Tansania und Tunesien werden gestrichen. Das berichtet die Sonntagszeitung und beruft sich auf ein bundesinternes Dokument. So sollen jährlich 330 Millionen Franken frei werden. Dieses Geld bleibt aber in der Entwicklungshilfe. Der Bund will es für humanitäre Nothilfe in Krisengebieten einsetzen. In Gadmen im Berner Oberland ist ein TÜV-Fahrer mit 171 statt 80 Stundenkilometern erwischt worden. Die Kantonspolizei Bern konnte laut eigenen Angaben den Franzosen kurze Zeit später anhalten. Der 35-Jährige muss sich wegen des Raserdelikts vor der Justiz verantworten. Der Chef der Versicherung AXA fordert Einschränkungen beim Social-Media-Konsum junger Menschen. Hintergrund seien stark steigende Kosten wegen psychischer Erkrankungen, sagte der AXA-Chef zur Sonntagszeitung. Zwischen 2021 und 2025 seien die neuen IV-Fälle wegen psychischer Erkrankungen bei der AXA um fast 80% gestiegen. Besonders betroffen seien 18- bis 24-Jährige. Die Bildschirmzeit spiele dabei eine wichtige Rolle. Ein Ladendiebstahl in einer Drogerie in Konstanz hat gestern abends einen größeren Einsatz ausgelöst. Ein 29-Jähriger wehrte sich laut Polizeiangaben gegen den Ladendetektiv, worauf dieser Pfefferspray einsetzte. Rund 25 Kundinnen und Kunden litten danach unter Atemwegsreizungen, 8 von ihnen mussten ins Spital. Die Polizei nahm den mutmaßlichen Ladendieb vorläufig fest. Stau vor dem Gotthardtunnel und zwar Richtung Süden 4 km oder 40 Minuten, die erwartet. Richtung Norden sind wir bei 50 Minuten oder 5 km Stau. Ich wünsche eine gute Fahrt. Die Sonne scheint prächtig, gegen Abend können aber Wolken aufkommen. Der höchste Wert liegt heute bei 23 bis 26 Grad.
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0: kurz vor dem Wochenende ist rausgekommen, wer bei der nächsten Staffel vom Erfolgs-TV-Format «Sing meinen Song» dabei ist. Dass Stefanie Heinzmann neue Gastgeberin wird, das ist schon länger bekannt. Jetzt wissen wir, wer auf dem Sofa das Gran Canaria Platz nimmt. Zum Beispiel der Valsoloturner, der Fleuruast. Die Lira ist dabei aus dem Berner Oberland oder die Linda Ellis, Newcomer aus der Innerschweiz. Mit dabei auch Zürcher Singer-Songwriter Aileen Alistair, dazu der Thomas von Megawatt oder der Mundart-Rapper LC One. Für die frischen Songs, die frischen Stars und die frischen Gastgeber zu erleben, braucht ihr noch ein bisschen Geduld. Die erste Folge gibt es erst nächsten Frühling.
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0: Es ist 3.
4: Im Studio der Dario Jecker.
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4: Popstar Ed Sheeran hat bei seinem ersten Konzert seit der Kontroverse um Rapper Macklemore Fehler eingestanden. Hintergrund der Kontroverse war, dass der US-Rapper Macklemore als Voreact von Ed Sheerans Tour ausgeschlossen wurde, weil dieser an Konzerten unter anderem Free Palestine gerufen hatte. Wegen der Trockenheit und des knappen Futters haben Schweizer Bauern diesen Sommer deutlich mehr Vieh geschlachtet. Weil deshalb der Viehbestand nächstes Jahr kleiner sein wird, rechnet der Branchenverband Proviant mit mehr Fleischimporten. Das berichtet Le Matin Dimanche. Knapp werden könnte vor allem Kalbs- und Rindfleisch. Kurzfristig gibt es zwar mehr Fleisch auf dem Markt, auf die Ladenpreise hat sich das bisher aber nicht ausgewirkt. Der Chef der Versicherung AXA fordert Einschränkungen beim Social-Media-Konsum junger Menschen. Hintergrund seien stark steigende Kosten wegen psychischer Erkrankungen, sagte der AXA-Chef zur Sonntagszeitung. Zwischen 2021 und 2025 seien die neuen IV-Fälle wegen psychischer Erkrankungen bei der AXA um fast 80% gestiegen. Besonders betroffen seien 18- bis 24-Jährige. Die Bildschirmzeit spiele dabei eine wichtige Rolle. Am letzten Tag der Parlamentswahl in Russland ist die Region Moskau erneut von Drohnen angegriffen worden. Nach russischen Behördenangaben wurden mehr als 180 Drohnen abgefangen. Mindestens 2 Menschen seien jedoch nach Einschlägen getötet und mehrere verletzt worden. Die Angaben lassen sich nicht unabhängig überprüfen. Die dreitägige Wahl endet heute und findet weitgehend ohne Opposition statt. Vor dem Gotthardtunnel Richtung Süden 3 km Stau oder eine halbe Stunde, die erwartet. Richtung Norden sind es 5 km Stau oder 50 Minuten zwischen Quinto und Airolo. Dann haben wir noch Stau auf der Ausweichroute A13 San Bernardino Richtung Chur zwischen Andir und Reichenau Stau und haben etwa 20 Minuten länger. Ich wünsche viel Geduld und allen, die fahren können, eine gute Fahrt. Die Sonne scheint prächtig, gegen Abend können aber Wolken aufkommen. Die Höchstwerte liegen heute bei 23 bis 26 Grad.
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1: Es ist der 20. September 1984. Schiebop wird der dritte Top 10 Hit in Folge für Cyndi Lauper. Die Nummer sorgt für einen grossen Skandal. Eindeutig, zweideutig singt Cyndi da über eine Selbstbefriedigung von jungen Frauen. Das ist zu viel für die brüden Amerikaner und darum hat auf ihrer Single einen so einen Kleber drauf mit dem Wort Parental Advisory. Ein Kleber, wo jede Single bekommt, wenn der Text nicht ganz jugendfrei ist. Auch bei der Aufnahme vom Song zeigt sich Cyndi Lauper alles andere als verschlossen. Sie nimmt den Song, um besser in Stimmung zu kommen, oben ohne auf. Ja, trotz dem grossen Aufschrei wird der Song ein riesen Erfolg und sichert sich in Amerika sogar den Platz 3 der Billboard Single Charts. Cyndi Lauper ist übrigens die erste Frau, die 4 Top 10 Songs nacheinander in den USA hat können landen. Also, habt euren Kind die Ohren zu. Da ist der Skandalsong aus dem Jahr 1984 von der Cyndi Lauper, Shibab.

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1: Es ist 4
2: Uhr. Im Studio der Dario Jecker.
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2: Popstar Ed Sheeran hat bei seinem ersten Konzert seit der Kontroverse um Rapper Macklemore Fehler eingestanden. Hintergrund der Kontroverse war, dass der US-Rapper Macklemore als Voreact von Ed Sheerans Tour ausgeschlossen wurde, weil dieser an Konzerten unter anderem Free Palestine gerufen hatte. Wegen der Trockenheit und des knappen Futters haben Schweizer Bauern diesen Sommer deutlich mehr Vieh geschlachtet. Weil deshalb der Viehbestand nächstes Jahr kleiner sein wird, rechnet der Branchenverband Proviant mit mehr Fleischimporten. Das berichtet Le Matin Dimanche. Knapp werden könnte vor allem Kalbs- und Rindfleisch. Kurzfristig gibt es zwar mehr Fleisch auf dem Markt, auf die Ladenpreise hat sich das bisher aber nicht ausgewirkt. Der Iran warnt die USA vor weiteren Angriffen. Das Militär droht laut Nachrichtenagenturen mit Angriffen auf US-Stützpunkte und andere amerikanische Ziele in der Region. Auch Länder, die einen US-Angriff unterstützten, könnten ins Visier geraten. Anlass für die Warnung sind unbestätigte Berichte, die USA würden Angriffe auf den Iran vorbereiten. Künstliche Intelligenz hat deutliche Schwächen beim Erkennen von Formen. Forschende der New York University haben Menschen mit mehr als 200 KI-Modellen verglichen. Menschen erkannten etwa eine Katze an ihrer Silhouette, wenn KI-Systeme scheiterten. Sie ließen sich etwa von kleinen Mustern und Details täuschen. Die Studie ist im Fachmagazin iScience erschienen. Auf der A1 St. Gallen Richtung Zürich, dort haben wir zwischen Effritiken und dem Rastplatz Balderschwil ein Fahrzeug, wo brennt, der mittlere Streifen ist gesperrt. Dort bitte aufpassen, A1 St. Gallen Richtung Zürich zwischen Effritiken und dem Rastplatz Balderschwil. Dann haben wir noch vor dem Gotthardtunnel Stau Richtung Norden, 5 km zwischen Quinto und Airolo haben wir ein Plus von 50 Minuten. In der Gegenrichtung haben wir nur noch 1 km Richtung Süden. Und dann haben wir noch die A13 San Bernardino Richtung Chur, dort staut zwischen Andere und Reichenau, Plus 40 Minuten. Viel Geduld und eine gute Fahrt. Die Sonne scheint prächtig, gegen Abend können aber Wolken aufkommen. Die Höchstwerte liegen heute bei 23 bis 26 Grad.
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1: Aktuelle Verkehrsmeldung. 5 km Stau an der Heso. 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
2: Es ist 5 Uhr.
3: Im Studio der Dario Jecker. Guten Abend.
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3: Die Aufrüstung in Europa sorgt auch bei Schweizer Exportfirmen für zusätzliche Nachfrage. Besonders gefragt sei Schweizer Spitzentechnologie, berichtet die NZZ am Sonntag. Davon profitieren laut Experten auch Firmen, die bisher stark auf die Autoindustrie ausgerichtet waren. Wie groß der Effekt für die gesamte Schweizer Wirtschaft ist, lässt sich allerdings nur schwer beziffern. Kurz vor Beginn des höchsten jüdischen Feiertags, Yom Kippur, eskaliert die Gewalt im Westjordanland. Die israelischen Streitkräfte teilen mit, Soldaten hätten einen Palästinenser getötet, der versucht habe, sie mit einem Auto zu rammen. Zudem kam ein Israeli durch Schüsse ums Leben, meldet die Polizei. Der Iran warnt die USA vor weiteren Angriffen. Das Militär droht laut Nachrichtenagenturen mit Angriffen auf US-Stützpunkte und andere amerikanische Ziele in der Region. Auch Länder, die einen US-Angriff unterstützten, könnten ins Visier geraten. Anlass für die Warnung sind unbestätigte Berichte, die USA würden Angriffe auf den Iran vorbereiten. Künstliche Intelligenz hat deutliche Schwächen beim Erkennen von Formen. Forschende der New York University haben Menschen mit mehr als 200 KI-Modellen verglichen. Menschen erkannten etwa eine Katze an ihrer Silhouette, wenn KI-Systeme scheiterten. Sie ließen sich etwa von kleinen Mustern und Details täuschen. Die Studie ist im Fachmagazin iScience erschienen. Vor dem Gotthardtunnel Richtung Norden staut es noch 4 km zwischen Quinto und Airolo, haben wir ein Plus von 40 Minuten. Dann auf der A2 Richtung Luzern zwischen Stans Nord und dem Sonnenbergtunnel stauen sie 20 Minuten länger. Und auf dem Zürcher Westering staut es Richtung St. Gallen, und zwar ab Urdorf Süd bis zum Gubrist-Tunnel. Dann haben wir noch auf der A13 San Bernardino Richtung Chur Stau zwischen Ander und Reichenau plus eine halbe Stunde. Viel Geduld und eine gute Fahrt. Es bleibt trocken in der Nacht. Morgen gibt es einen Mix aus Sonnen und Wolken. Durch den Tag kann es hier und dort auch tröpfeln. Das ist bei morgen höchstens um die 21 Grad.
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0: Wenn ihr jetzt noch spontan an Teso weht, geht es nun mit Säckle und im super schnell Durchlauf. Denn um 6 Uhr ist fertig. Auf jeden Fall in den Ausstellungshalle. Gehen essen oder feiern könnt ihr noch die halbe Nacht. 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Darum geniessen euren Sonntag.
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1: Es ist 6 Uhr.
2: Im Studio der Dario Jecker. Guten Abend.
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2: Die Aufrüstung in Europa sorgt auch bei Schweizer Exportfirmen für zusätzliche Nachfrage. Besonders gefragt sei Schweizer Spitzentechnologie, berichtet die NZZ am Sonntag. Davon profitieren laut Experten auch Firmen, die bisher stark auf die Autoindustrie ausgerichtet waren. Wie groß der Effekt für die gesamte Schweizer Wirtschaft ist, lässt sich allerdings nur schwer beziffern. Kurz vor Beginn des höchsten jüdischen Feiertags, Yom Kippur, eskaliert die Gewalt im Westjordanland. Die israelischen Streitkräfte teilen mit, Soldaten hätten einen Palästinenser getötet, der versucht habe, sie mit einem Auto zu rammen. Zudem kam ein Israeli durch Schüsse ums Leben, meldet die Polizei. Ein wegen Totschlags an einem Palästinenser verurteilter ehemaliger israelischer Soldat ist vom Präsident begnadigt worden. Mehrere israelische Medien berichten, dass Israels Armee gegen die Begnadigung gewesen sei. Der damalige israelische Soldat hatte im Jahr 2016 einen am Boden liegenden verletzten palästinensischen Attentäter mit einem Kopfschuss getötet. Der Fall hatte weltweit für Aufsehen gesorgt und in Israel eine heftige Kontroverse ausgelöst. Nordkorea hat erneut eine ballistische Rakete ins japanische Meer abgefeuert. Das melden Japan und Südkorea. Demnach handle es sich um eine Kurzstreckenrakete. Der Start sei gegen 8 Uhr Schweizer Zeit erfolgt. Nordkorea testet regelmäßig ballistische Raketen und andere Waffensysteme. Nach Einschätzung von Fachleuten dienen die Tests dazu, die militärischen Fähigkeiten weiterzuentwickeln und Stärke zu demonstrieren. Wir haben 4 km Stau vor dem Gotthard-Südportal Richtung Norden, 40 Minuten länger zwischen Quinto und Airolo. Dann haben wir den Zürcher Westring Richtung St. Gallen, stockt es dort ab Urdorf Süd bis zum Gubrisch-Tunnel. Und auch in der Region Zürich auf der A4 Brunnen Richtung Zürich, dort stockt es zwischen Affoltram Alpis und Zürich West nach einem Unfall. Und einmal auf der gleichen Route stockt es A4 Brunnen Richtung Zürich zwischen Goldau und Küsnacht nach einem Unfall. Dort ist der rechte Streifen gesperrt. Dann haben wir auf der A13 San Bernardino Richtung Chur, dort staut es zwischen Ander und Reichenau, ein Plus von 20 Minuten. Und auch auf der A3 Chur Richtung Zürich, dort staut es zwischen Murg und Reichenburg. Dort haben wir auch noch einmal 20 Minuten länger. Ich wünsche gute Fahrt. Es bleibt trocken in der Nacht. Morgen gibt es einen Mix aus Sonnen und Wolken. Durch den Tag kann es hier und dort auch tröpfeln. Das ist bei morgen höchstens um die 21 Grad.
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5: Es ist 7 Uhr.
6: Im Studio der Dario Jecker. Guten Abend.
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6: Die rechtspopulistische AfD dürfte bei der Parlamentswahl im deutschen Bundesland Mecklenburg-Vorpommern nach den ersten Hochrechnungen gewinnen. Laut ZDF und ARD liegt die AfD knapp vor der sozialdemokratischen SPD. Die christdemokratische CDU fährt eine Schlappe ein und muss um den Wiedereinzug ins Parlament zittern. Der letzte Tag der russischen Parlamentswahl ist von massiven Drohnenattacken auf Moskau überschattet worden. Laut der Leiterin der Wahlkommission sei die Wahl jedoch reibungslos über die Bühne. Moskaus Bürgermeister spricht jedoch von beispiellosen Angriffen. In der ersten Parlamentswahl in Russland seit Beginn des Angriffskrieges gegen die Ukraine darf keine ernstzunehmende Oppositionspartei teilnehmen. Kurz vor Beginn des höchsten jüdischen Feiertags, Yom Kippur, eskaliert die Gewalt im Westjordanland. Die israelischen Streitkräfte teilen mit, Soldaten hätten einen Palästinenser getötet, der versucht habe, sie mit einem Auto zu rammen. Zudem kam ein Israeli durch Schüsse ums Leben, meldet die Polizei.
4: Sport.
6: In der Schweizer Fußballmeisterschaft gewinnt der FC St. Gallen auswärts gegen Basel mit 3:1. Lugano schlägt Lausanne Sport auswärts mit 4:0 und der FC Vaduz unterliegt dem FC Thun zu Hause mit 1:2. Tabellenleader bleibt der ungeschlagene FC Lugano vor dem ebenfalls ungeschlagenen IB und dem FC Sion auf Platz 3. Schlusslicht ist Lausanne Sport. Auf der A13 San Bernardino Richtung Chur staut sich der Verkehr zwischen Ander und Reichenau auf mehreren Abschnitten. Und dann gehen wir noch ins Mittelland auf die A1 Bern Richtung Zürich. Dort stockt der Verkehr zwischen Kriegstätten und Herkingen auf mehreren Abschnitten plus 20 Minuten. Haben wir dort. Dann gehen wir auf die A4 Altdorf Richtung Brunnen. Dort staut es zwischen Altdorf und Sisigen auf mehreren Abschnitten plus 20 Minuten noch einmal. Und auf der A15 Richtung Jona stockt der Verkehr zwischen Eschenbach und Jona. Ich wünsche eine gute Fahrt, Janne. Es bleibt trocken in der Nacht. Morgen gibt es einen Mix aus Sonnen und Wolken. Durch den Tag kann es hier und dort auch tröpfeln. Das ist bei morgen höchstens um die 21 Grad.
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1: Es ist 8 Uhr.
2: Im Studio der Dario Jecker. Guten Abend.
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2: Mehrere hundert Menschen haben heute in Freiburg für eine konsequentere Klimapolitik demonstriert. Die Kundgebung war Teil einer nationalen Bewegung, die gestern bereits Tausende auf die Westschweizer Straßen zog. Laut der Kantonspolizei Freiburg nahmen rund 1500 Personen an der heutigen Klimademo teil. Trotz der schlechten Ergebnisse seiner CDU in den Bundesländern Mecklenburg-Vorpommern und Berlin will Kanzler Merz im Amt bleiben. Das sagte der Kanzler in Berlin. Bei den Parlamentswahlen in Mecklenburg-Vorpommern ist die rechtspopulistische AfD laut Hochrechnungen knapp vor der SPD stärkste Kraft. In Berlin liegt die Linke in Führung. Der letzte Tag der russischen Parlamentswahl ist von massiven Drohnenattacken auf Moskau überschattet worden. Laut der Leiterin der Wahlkommission sei die Wahl jedoch reibungslos über die Bühne. Moskaus Bürgermeister spricht jedoch von beispiellosen Angriffen. In der ersten Parlamentswahl in Russland seit Beginn des Angriffskrieges gegen die Ukraine darf keine ernstzunehmende Oppositionspartei teilnehmen.
0: Sport.
2: In der Schweizer Fußballmeisterschaft gewinnt der FC St. Gallen auswärts gegen Basel mit 3:1. Lugano schlägt Lausanne Sport auswärts mit 4:0 und der FC Vaduz unterliegt dem FC Thun zu Hause mit 1:2. Tabellenleader bleibt der ungeschlagene FC Lugano vor dem ebenfalls ungeschlagenen IB und dem FC Sion auf Platz 3. Schlusslicht ist Lausanne Sport. Auf der A4 Altdorf Richtung Brunnen staut es zwischen Altdorf und Sisigen, ein Plus von 15 Minuten. Und auch in der Region Ostschweiz auf der A3 Chur Richtung Zürich, da gibt es zwischen dem Murgwaldtunnel und Mürihorn Stau wegen einem Fahrzeug, das eine Panne hat. Der rechte Streifen ist gesperrt und dann haben sie 10 Minuten länger als normal. Ich wünsche eine gute Fahrt, Janne. Es bleibt trocken in der Nacht. Morgen gibt es dann einen Mix aus Sonnen und Wolken. Durch den Tag kann es hier und dort auch tröpfeln. Das bei morgen höchstens um die 21 Grad.
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1: Es ist 9 Uhr.
2: Diese Themen haben heute Schlagzeilen gemacht. Guten Abend.
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3: Der Hitzesommer 2026 soll die Schweizer Wirtschaft rund 2,1 Milliarden Franken gekostet haben. Das berichtet eine Studie im Auftrag des Schweizerischen Städteverbands, über welche die NZZ am Sonntag berichtet hat. Wegen der Hitze konnten viele Menschen weniger produktiv arbeiten. Der Städteverband fordert deshalb von Bund und Kantonen mehr Geld für den Hitzeschutz. Der Schweizer Schauspieler und Satiriker Mike Müller ist wegen eines Posts zur AfD-Wahl in Sachsen-Anhalt angezeigt worden. Das berichtet der Sonntagsblick. Mike Müller hatte auf Ex knapp 1 Million AfD-Wählende indirekt als Nazis bezeichnet. Die Anzeige stammt von Peter Müller, dem Sohn des Müller-Milch-Gründers und bekennender AfD-Wähler. Die Zürcher Staatsanwaltschaft bestätigt den Eingang der Anzeige. Mike Müller verweist darauf, dass der AfD-Landesverband in Sachsen-Anhalt vom Verfassungsschutz als gesichert rechtsextremistisch eingestuft wird. Ob in der Schweiz künftig neue Atomkraftwerke gebaut werden dürfen, darüber wird die Bevölkerung entscheiden. Das Bündnis Nein zu neuen AKW hat laut dem Tagesanzeiger über 125.000 Unterschriften für das Referendum gesammelt. Nötig wären 50.000. Das Bündnis wehrt sich gegen den Entscheid des Parlaments, das Verbot für neue Kernkraftwerke aufzuheben. Hinter dem Referendum stehen die SP, die Grünen, die GLP, Teile der Mitte-Partei sowie zahlreiche Organisationen wie die Schweizerische Energiestiftung und Greenpeace Schweiz. Eine Abstimmung darüber ist frühestens im nächsten Februar möglich.
2: Trotz der schlechten Ergebnisse seiner CDU in den Bundesländern Mecklenburg-Vorpommern und Berlin will Kanzler Merz im Amt bleiben. Das sagte der Kanzler in Berlin. Bei den Parlamentswahlen in Mecklenburg-Vorpommern ist die rechtspopulistische AfD laut Hochrechnungen knapp vor der SPD stärkste Kraft. In Berlin liegt die Linke in Führung. Kurz vor Beginn des höchsten jüdischen Feiertags, Yom Kippur, eskaliert die Gewalt im Westjordanland. Die israelischen Streitkräfte teilen mit, Soldaten hätten einen Palästinenser getötet, der versucht habe, sie mit einem Auto zu rammen. Zudem kam ein Israeli durch Schüsse ums Leben, meldet die Polizei. Ein mutmaßlich palästinensischer Täter schoss, israelischen Angaben zufolge, aus einem Auto heraus auf israelische Siedler. Kurz darauf wurde er demnach von einem Soldaten angeschossen und floh verletzt vom Tatort. Später wurde er in einer Klinik festgenommen, teilt das Militär mit.
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1: Es ist Zeni.
2: Diese Themen haben heute Schlagzeilen gemacht. Guten Abend.
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3: Die Bundesverwaltung hat 104 Millionen Franken für externe Rechtsdienstleistungen ausgegeben. Knapp ein Viertel davon im vergangenen Jahr, berichtet der Sonntagsblick. Praktisch alle Departemente würden für gewisse juristische Abklärungen externe Kanzleien, Beratungsfirmen und Wirtschaftsprüfer beziehen. Für Aufsehen sorgte zuletzt, dass eine Kanzlei in drei Jahren knapp 2,7 Millionen Franken vom Verteidigungsdepartement für ihre Arbeit erhielt. Die Migros will ihre 10 Regionalgenossenschaften abschaffen. Das berichtet die NZZ am Sonntag. Migros-Direktor Mario Irminger soll sich für eine Einheitsgenossenschaft ausgesprochen haben. Eine Alternative wäre eine Reduktion auf 3 Regionalgenossenschaften. Man sei nahe an einer Einigung, einen Entscheid gäbe es aber noch nicht. Die Migros prüft laut Insidern außerdem, ob sich eine sogenannte Urabstimmung zum Entscheid vermeiden lässt, um kein Nein zu riskieren.
2: Die Schweiz profitiert wirtschaftlich von der Aufrüstung Europas. Das schreibt die NZZ am Sonntag. Spitzentechnologie aus der Schweiz sei sehr gefragt, heißt es aus dem Staatssekretariat für Wirtschaft SECO. Der Effekt sei spürbar, habe aber kaum messbare Auswirkungen auf die gesamte Volkswirtschaft. Insbesondere für Firmen, die traditionell auf die Autoindustrie ausgerichtet waren, bietet die Rüstungsindustrie eine Alternative. In der Statistik zu den Kriegsmaterialexporten fehlen sogenannte Dual-Use-Güter und Produkte, die gar keine Ausfuhrbewilligung brauchen. Der Bund will sich bei der Entwicklungshilfe aus 6 Ländern zurückziehen. Gelder für Nepal, Armenien, Georgien, Simbabwe, Tansania und Tunesien werden gestrichen. Das berichtet die Sonntagszeitung und beruft sich auf ein bundesinternes Dokument. So sollen jährlich 330 Millionen Franken frei werden. Dieses Geld bleibt aber in der Entwicklungshilfe. Der Bund will es für humanitäre Nothilfe in Krisengebieten einsetzen.
3: Zahlreiche Schweizer Freibäder haben im vergangenen Hitzesommer ihre eigenen Besucherrekorde gebrochen. Das zeigt eine Umfrage der Nachrichtenagentur Keystone Estia. Besonders der heiße Juni sorgte für einen großen Andrang. Die vielen Gäste forderten auch das Personal, etwa bei der Wasserqualität und der stark beanspruchten Infrastruktur.
2: Der letzte Tag der russischen Parlamentswahl ist von massiven Drohnenattacken auf Moskau überschattet worden. Laut der Leiterin der Wahlkommission sei die Wahl jedoch reibungslos über die Bühne. Moskaus Bürgermeister spricht jedoch von beispiellosen Angriffen. In der ersten Parlamentswahl in Russland seit Beginn des Angriffskrieges gegen die Ukraine darf keine ernstzunehmende Oppositionspartei teilnehmen.
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1: Es ist 11.
2: Diese Themen haben heute Schlagzeilen gemacht. Guten Abend.
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3: Der Hitzesommer 2026 soll die Schweizer Wirtschaft rund 2,1 Milliarden Franken gekostet haben. Das berichtet eine Studie im Auftrag des Schweizerischen Städteverbands, über welche die NZZ am Sonntag berichtet hat. Wegen der Hitze konnten viele Menschen weniger produktiv arbeiten. Der Städteverband fordert deshalb von Bund und Kantonen mehr Geld für den Hitzeschutz. Der Schweizer Schauspieler und Satiriker Mike Müller ist wegen eines Posts zur AfD-Wahl in Sachsen-Anhalt angezeigt worden. Das berichtet der Sonntagsblick. Mike Müller hatte auf Ex knapp 1 Million AfD-Wählende indirekt als Nazis bezeichnet. Die Anzeige stammt von Peter Müller, dem Sohn des Müllermilch-Gründers und bekennender AfD-Wähler. Die Zürcher Staatsanwaltschaft bestätigt den Eingang der Anzeige. Mike Müller verweist darauf, dass der AfD-Landesverband in Sachsen-Anhalt vom Verfassungsschutz als gesichert rechtsextremistisch eingestuft wird. Ob in der Schweiz künftig neue Atomkraftwerke gebaut werden dürfen, darüber wird die Bevölkerung entscheiden. Das Bündnis Nein zu neuen AKW hat laut dem Tagesanzeiger über 125.000 Unterschriften für das Referendum gesammelt. Nötig wären 50.000. Das Bündnis wehrt sich gegen den Entscheid des Parlaments, das Verbot für neue Kernkraftwerke aufzuheben. Hinter dem Referendum stehen die SP, die Grünen, die GLP, Teile der Mitte-Partei sowie zahlreiche Organisationen wie die Schweizerische Energiestiftung und Greenpeace Schweiz. Eine Abstimmung darüber ist frühestens im nächsten Februar möglich.
2: Trotz der schlechten Ergebnisse seiner CDU in den Bundesländern Mecklenburg-Vorpommern und Berlin will Kanzler Merz im Amt bleiben. Das sagte der Kanzler in Berlin. Bei den Parlamentswahlen in Mecklenburg-Vorpommern ist die rechtspopulistische AfD laut Hochrechnungen knapp vor der SPD stärkste Kraft. In Berlin liegt die Linke in Führung. Kurz vor Beginn des höchsten jüdischen Feiertags, Yom Kippur, eskaliert die Gewalt im Westjordanland. Die israelischen Streitkräfte teilen mit, Soldaten hätten einen Palästinenser getötet, der versucht habe, sie mit einem Auto zu rammen. Zudem kam ein Israeli durch Schüsse ums Leben, meldet die Polizei. Ein mutmaßlich palästinensischer Täter schoss israelischen Angaben zufolge aus einem Auto heraus auf israelische Siedler. Kurz darauf wurde er demnach von einem Soldaten angeschossen und floh verletzt vom Tatort. Später wurde er in einer Klinik festgenommen, teilt das Militär mit.
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1: Es ist 12 Uhr.
2: Diese Themen haben heute Schlagzeilen gemacht. Guten Abend.
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3: Die Bundesverwaltung hat 104 Millionen Franken für externe Rechtsdienstleistungen ausgegeben. Knapp ein Viertel davon im vergangenen Jahr, berichtet der Sonntagsblick. Praktisch alle Departemente würden für gewisse juristische Abklärungen externe Kanzleien, Beratungsfirmen und Wirtschaftsprüfer beziehen. Für Aufsehen sorgte zuletzt, dass eine Kanzlei in 3 Jahren knapp 2,7 Millionen Franken vom Verteidigungsdepartement für ihre Arbeit erhielt. Die Migros will ihre 10 Regionalgenossenschaften abschaffen. Das berichtet die NZZ am Sonntag. Migros-Direktor Mario Irminger soll sich für eine Einheitsgenossenschaft ausgesprochen haben. Eine Alternative wäre eine Reduktion auf 3 Regionalgenossenschaften. Man sei nahe an einer Einigung, einen Entscheid gäbe es aber noch nicht. Die Migros prüft laut Insidern außerdem, ob sich eine sogenannte Urabstimmung zum Entscheid vermeiden lässt, um kein Nein zu riskieren.
2: Die Schweiz profitiert wirtschaftlich von der Aufrüstung Europas. Das schreibt die NZZ am Sonntag. Spitzentechnologie aus der Schweiz sei sehr gefragt, heißt es aus dem Staatssekretariat für Wirtschaft SECO. Der Effekt sei spürbar, habe aber kaum messbare Auswirkungen auf die gesamte Volkswirtschaft. Insbesondere für Firmen, die traditionell auf die Autoindustrie ausgerichtet waren, bietet die Rüstungsindustrie eine Alternative. In der Statistik zu den Kriegsmaterialexporten fehlen sogenannte Dual-Use-Güter und Produkte, die gar keine Ausfuhrbewilligung brauchen. Der Bund will sich bei der Entwicklungshilfe aus 6 Ländern zurückziehen. Gelder für Nepal, Armenien, Georgien, Simbabwe, Tansania und Tunesien werden gestrichen. Das berichtet die Sonntagszeitung und beruft sich auf ein bundesinternes Dokument. So sollen jährlich 330 Millionen Franken frei werden. Dieses Geld bleibt aber in der Entwicklungshilfe. Der Bund will es für humanitäre Nothilfe in Krisengebieten einsetzen.
3: Zahlreiche Schweizer Freibäder haben im vergangenen Hitzesommer ihre eigenen Besucherrekorde gebrochen. Das zeigt eine Umfrage der Nachrichtenagentur Keystone SDA. Besonders der heiße Juni sorgte für einen großen Andrang. Die vielen Gäste forderten auch das Personal, etwa bei der Wasserqualität und der stark beanspruchten Infrastruktur.
2: Der letzte Tag der russischen Parlamentswahl ist von massiven Drohnenattacken auf Moskau überschattet worden. Laut der Leiterin der Wahlkommission sei die Wahl jedoch reibungslos über die Bühne. Moskaus Bürgermeister spricht jedoch von beispiellosen Angriffen. In der ersten Parlamentswahl in Russland seit Beginn des Angriffskrieges gegen die Ukraine darf keine ernstzunehmende Oppositionspartei teilnehmen.
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1: Es ist eins.
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1: Es ist 2.
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